0: Hallo, Fräulein. Bitte Döner 42 40.
1: Erlkönig.
2: Ich verbitte mir das!
0: Bitte.
1: Wer reitet so spät durch Nacht und Wind? Es ist ja...
0: Fräulein, Sie haben mich ja falsch verbunden. Döner 42.
1: Vier mal vier ist...
3: Vierter Stock, Spielwaren, Schuhwarenladen, Lebensmittelabteilung.
4: Bitte, erlauben Sie mir doch.
5: Und erlauben wir uns?
0: Erlauben Sie mal.
5: Wie ebenso dringend, wie höflich.
0: Hallo, Fräulein.

0: aber, Fräulein.
1: Mein Sohn.
0: Es ist zum Rasen werden. Kollege kommt gleich. Na Gott sei Dank. Hallo.
1: Mein Vater.
0: Hallo.

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